0: wo die Verträge unterschrieben werden. Das Angebot soll Scheuer aber abgelehnt haben. Die Folge? Der Bund musste mehr als 240 Millionen Euro Schadensersatz zahlen.
1: Auch wenn es inzwischen teurer ist, scheint das Deutschland-Ticket zu wirken. Im ÖPNV gibt's immer mehr Fahrten. In der ersten Jahreshälfte waren es 5,7 Milliarden, meldet das Statistische Bundesamt. Ein Plus von 2% im Vergleich zum Vorjahreszeitraum. KI braucht strenge Sicherheitsregeln, wie die Luftfahrt oder Atomkraftwerke. So sieht es ein UN-Expertengremium. Das fordert eingeschränkten Zugriff und bessere Überwachung für künstliche Intelligenz. Hintergrund ist eine ganze Reihe an Fällen von außer Kontrolle geratenen KI-Modellen.
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3: Mit KI-Support. Wolkig ist es erstmal, dazu kann sich morgens stellenweise Nebel halten, insgesamt bleibt es aber meistens trocken und später wird auch öfter die Sonne rauskommen. Heute schaffen wir maximal 15 bis 23 Grad, in den Bergen im Südosten eher die niedrigeren Werte. Morgen dann wieder viel Grau im Nordwesten, an der Küste am Nachmittag Regen, sonst meist freundlich bei bis zu 24 Grad.

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1: Im Studio Dirk Justus. Auch nach dem Debakel für die CDU bei den Wahlen in Berlin und MV bleibt der Kanzler bei seiner Linie. Merz will die Koalition mit der SPD fortsetzen und grundsätzlich am Reformkurs festhalten. Er sagt aber auch, wir müssen Antworten auf die Ängste und Sorgen der Bevölkerung geben. Über die geplanten Reformen will er auch nochmal mit den Ministerpräsidenten reden. Auch die SPD hält an der Zusammenarbeit mit der CDU fest, Vizekanzler Klingbeil.
2: Wir müssen Dinge anders tun und wir brauchen offene und ehrliche Debatten noch in der Regierung über den Reformkurs. Aber die SPD steht zu ihrer Verantwortung, die sie für Deutschland übernommen hat, und da gibt es kein Wackeln.
1: Anders als im Bund hat die heftige Wahlpleite zumindest bei der CDU in Mecklenburg-Vorpommern jetzt auch personelle Konsequenzen. Landeschef Daniel Peters tritt zurück. Übergangsweise wird er von Philipp Amthor ersetzt. Der ist seit Juli auch Staatsminister für Bund-Länder-Zusammenarbeit im Kanzleramt. Fast 300 Protestaktionen, rund 175.000 Teilnehmer. In ganz Deutschland sind Beschäftigte aus der Autobranche auf die Straße gegangen. Die IG Metall hatte wegen der Krise in der Autoindustrie dazu aufgerufen. Die Gewerkschaft sagt, es braucht neue Produkte und Abnehmer, mit denen sich auch in Zukunft Geld machen lässt. Gewerkschafter Jens Kiele.
3: Wir wissen von BMW, wir wissen von Mercedes, überall die Diskussionen, dass wir von unseren hohen Tarifstandards weg müssen, sollen 40 Stunden für dasselbe Geld gearbeitet werden. Das erzeugt am Ende weniger Arbeitsplätze, weil nicht die Frage ist, wie viele Stunden jemand arbeitet, sondern die Frage ist, welchen Absatz haben wir, mit welcher Produktivität sind wir unterwegs.
1: Ex-Verkehrsminister Scheuer steht jetzt in Berlin vor Gericht wegen der vor Jahren gescheiterten Pkw-Maut. Der Vorwurf: Falschaussage. Scheuer und ein früherer Staatssekretär sollen in einem Untersuchungsausschuss zur Maut gelogen haben. Sie beteuern aber beide, dass das nicht stimmt. Neuer Trainer für Borussia Mönchengladbach. Medienberichten zufolge soll der frühere St. Pauli-Coach Alexander Blessin das Bundesliga-Schlusslicht übernehmen. Der Gladbacher Sportchef Ruven Schröder hatte bereits durchblicken lassen, dass man sich mit einem Nachfolger für Eugen Polanski einig ist.
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4: Mit KI-Support. Wolkig ist es erstmal, dazu kann sich morgens stellenweise Nebel halten, insgesamt bleibt es aber meistens trocken und später wird auch öfter die Sonne rauskommen. Heute schaffen wir maximal 15 bis 23 Grad, in den Bergen im Südosten eher die niedrigeren Werte. Morgen dann wieder viel Grau im Nordwesten, an der Küste am Nachmittag Regen, sonst meist freundlich, bei

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1: Im Studio Dirk Justes, schönen guten Morgen. Nach den Wahlen in MV stehen die Zeichen auf Rot-Rot-Grün. Ministerpräsidentin Schwesig von der SPD will mit Grünen und Linken über eine Koalition sprechen. In Berlin strebt Linken-Wahlsiegerin Ehralp eine Koalition mit Grünen und SPD an. Möglich wäre aber auch eine Zusammenarbeit von CDU, Grünen und SPD. In ganz Deutschland haben Beschäftigte aus der Autobranche Alarm geschlagen. Es gab fast 300 Protestaktionen. Die IG Metall spricht von rund 175.000 Teilnehmern, von großen Konzernen oder Zulieferbetrieben. Die IG Metall sieht viele Jobs in Gefahr. Die Gewerkschaft stellt sich aber gegen Einschnitte für die Beschäftigten. Stefan Kiele von der IG Metall appelliert an die Arbeitgeber.
2: Wir werden auch nicht mit einer 40-Stunden-Woche staatlich unterstützten Produkten in irgendeiner Art und Weise Paroli bieten können. Wir müssen das durch Innovation machen, durch Produktivität. Und da sind wir weiterhin führend und erzielen dadurch genauso auch wieder Absatz. Weil innovative Produkte sind nachgefragte Produkte.
1: Die Bundesregierung gibt Gas. Der angekündigte Tankrabatt soll noch diese Woche von Bundestag und Bundesrat beschlossen werden. Ab Oktober sollen Benzin und Diesel dann 17 Cent pro Liter billiger werden. Auch einen Spritpreisdeckel will die Bundesregierung einführen. Wann ist aber noch offen. Google soll in der EU eine weitere Millionenstrafe zahlen, wegen Verstößen gegen den Datenschutz. Die zuständige Behörde verhängt ein Bußgeld von mehr als 400 Millionen Euro. Google hatte vor Jahren Standortdaten seiner Nutzer für Werbezwecke genutzt und damit gegen EU-Vorgaben verstoßen. In den USA schaukelt sich ein Streit über die Pressefreiheit weiter hoch. Die großen TV-Sender sagen, wir berichten erstmal nicht mehr über Auftritte von Präsident Trump. Was steckt dahinter, Daniel Bornberg?
3: Also Grund ist der Rauswurf von CNN und weiteren Medien aus dem Weißen Haus. Den begründet Trump damit, dass sie angeblich Lügen verbreiten. Er legt sich ja immer wieder mit Medien an, deren Berichte ihm nicht passen, aber dieser Schritt ist dann wohl doch einer zu viel. ABC, CBS, NBC und auch Trumps Lieblings-

0: zu 24 Grad.
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1: Im Studio Dirk Justes, schönen guten Morgen. Der Kanzler gibt sich kämpferisch. Nach dem Wahldebakel bleibt Merz bei seiner Linie. Er setzt weiterhin auf die Koalition mit der SPD und hält am Reformkurs fest. Merz will aber nochmal mit der SPD und den Ministerpräsidenten sprechen. Er sagt, wir müssen Antworten auf die Ängste und Sorgen der Bevölkerung geben.
2: Viele Menschen machen sich Sorgen um den Arbeitsplatz, machen sich Sorgen um die Familien, machen sich Sorgen um ihre Alterseinkommen, machen sich Sorgen um die Gesundheitsversorgung. Es ist die historische Aufgabe der Koalition hier in Berlin und der politischen Mitte insgesamt, unser Land mit allen diesen Fragen fit zu machen für die nächsten Jahre.
1: Anders als im Bund hat die heftige Wahlpleite zumindest bei der CDU in Mecklenburg-Vorpommern jetzt auch personelle Konsequenzen. Landeschef Daniel Peters tritt zurück. Übergangsweise wird er von Philipp Amthor ersetzt. Der ist seit Juli auch Staatsminister für Bund-Länder-Zusammenarbeit im Kanzleramt. Prozessstart gegen Ex-Bundesverkehrsminister Scheuer. In Berlin muss er sich im Zusammenhang mit der gescheiterten Pkw-Maut verantworten. Daniel Bornberg berichtet.
3: In dem Prozess geht's aber nicht um das Maut-Debakel an sich, sondern um den späteren Untersuchungsausschuss dazu. In dem sollen Scheuer und ein früherer Staatssekretär gelogen haben. Stimmt nicht, sagen beide. Die Pkw-Maut war ein Prestigeprojekt der CSU. Es wurde nach einem Urteil des Europäischen Gerichtshofs gestoppt. Laut Anklage hatten die vorgesehenen Mautbetreiber angeboten, das Urteil abzuwarten, bevor die Verträge unterschrieben werden. Das Angebot soll Scheuer aber abgelehnt haben. Die Folge? Der Bund musste mehr als 240 Millionen Euro Schadensersatz zahlen.
1: Der angekündigte Tankrabatt soll noch diese Woche durch Bundestag und Bundesrat gebracht werden. Die Bundesregierung will damit dafür sorgen, dass Benzin und Diesel ab Oktober 17 Cent pro Liter billiger werden. Auf lange Sicht soll ein Spritpreisdeckel entlasten. Wann der kommt, ist aber noch offen. KI braucht strenge Sicherheitsregeln, wie die Luftfahrt oder Atomkraftwerke. So sieht es ein UN-Expertengremium. Das fordert eingeschränkten Zugriff und bessere Überwachung für künstliche Intelligenz. Hintergrund ist eine ganze Reihe an Fällen von außer Kontrolle geratenen KI-Modellen.
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4: Mit KI-Support. Viele Wolken gibt es heute Morgen, stellenweise auch etwas Nebel. Im Laufe des Tages lockert das hier und da auf. Insgesamt bleibt's aber eher wolkig und trocken. Am Rhein wird's am wärmsten mit Höchstwerten von 15 bis 23 Grad. Morgen nach Frühnebel meist freundlich und trocken, höchstens 21 Grad.

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1: Im Studio Sönke Röhling. Schönen guten Morgen. Kein einfacher Termin heute für Friedrich Merz. Nach den schweren Wahlpleiten in Mecklenburg-Vorpommern und Berlin trifft sich der Kanzler am Nachmittag mit der Unionsfraktion im Bundestag. Mehr von Dirk Justes.
2: Ja, dabei wollen er und die Abgeordneten über die Folgen beraten. Das Ganze ist für Merz alles andere als vergnügungssteuerpflichtig. Viele Fraktionsmitglieder waren am Wochenende in ihren Wahlkreisen und bekamen da sicher auch den Ärger, über die Bundesregierung und den Kanzler zu spüren. Und das wird sicher auch angesprochen. Merz hatte bereits angekündigt, Parteichef und Kanzler bleiben und seinen Reformkurs fortsetzen zu wollen. Die Frage ist nur, ob die CDU-Basis da mitzieht.
1: Anders als im Bund hat das katastrophale Wahlergebnis bei der CDU in Mecklenburg-Vorpommern personelle Konsequenzen. Landeschef Daniel Peters nimmt seinen Hut. Übergangsweise soll Philipp Amthor den Vorsitz übernehmen. Er sagte dazu:
3: Die CDU ist nicht tot, sondern sie wird aus dieser Niederlage eben auch jetzt lernen, Rückschlüsse ziehen. Aber die CDU, sie hat den Willen, dieses Land auch zum Positiven zu gestalten.
1: Die USA, Dänemark und Grönland unterschreiben heute ihr neues Sicherheitsabkommen. Dänemark sieht darin die eigene Souveränität und Grönlands Selbstbestimmung geschützt. US-Präsident Trump sagt dagegen, die USA bekämen dauerhaft Kontrolle über die Sicherheit der Insel. Heizen ist im vergangenen Jahr wieder teurer geworden, vor allem mit Gas und Fernwärme. Für eine durchschnittliche Wohnung wurden mit Gas rund 1.170 Euro im Jahr fällig. Laut Beratungsgesellschaft CO2 Online ein Anstieg um 14% zum Vorjahr. KI braucht strenge Sicherheitsregeln wie die Luftfahrt oder Atomkraftwerke. So sieht es ein UN-Expertengremium. Das fordert eingeschränkten Zugriff und bessere Überwachung für künstliche Intelligenz. Hintergrund ist eine ganze Reihe von Fällen außer Kontrolle geratener KI-Modelle.
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4: mit KI-Support. Viele Wolken gibt es heute Morgen, stellenweise auch etwas Nebel. Im Laufe des Tages lockert das hier und da auf, insgesamt bleibt's aber eher wolkig und trocken, am Rhein wird's am wärmsten mit Höchstwerten von 15 bis 23 Grad. Morgen nach Frühnebel meist freundlich und trocken, höchstens 21 Grad.

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1: Im Studio Sönke Röhling. Schönen guten Morgen. Nach den schweren Wahlpleiten wartet auf Kanzler Merz heute ein schwieriger Termin. Er stellt sich am Nachmittag der Unions-Bundestagsfraktion. Dort soll über die Folgen der Niederlagen beraten werden. Merz will Parteichef und Kanzler bleiben. Auch seinen Reformkurs will er fortsetzen. Dazu sagt der Vize-Fraktionschef Günter Krings im Ersten.
2: Ich glaube, wir sollten nicht länger abstrakt von Reformen sprechen, sondern ganz konkret, warum wir beispielsweise bei der Rente etwas ändern müssen, damit das System bezahlbar bleibt, am Ende die Menschen auch wieder mehr Rente in der Tasche haben.
1: Ohne den deutschen Kanzler geht in New York heute die Generaldebatte der Vereinten Nationen los. Merz hatte bereits letzte Woche abgesagt, weil schon klar war, dass nach den Wahlen in MV und Berlin zu Hause jede Menge Arbeit auf ihn wartet. Daniel Bornberg berichtet.
3: Die UN-Generaldebatte ist sozusagen das alljährliche Klassentreffen der Weltpolitik. Die Themenschwerpunkte, die Lage im Nahen Osten durch den Iran-Krieg, die Ukraine und Russland sowie die Risiken angesichts der rasanten Entwicklung von KI. Am Rande der Generaldebatte gibt's immer auch Gespräche in kleineren Runden hinter verschlossenen Türen. Dieses Mal treffen sich auch US-Präsident Trump und der ukrainische Präsident Zelensky.
1: Die Bundesregierung hat den Tankrabatt auf den Weg gebracht. Noch in dieser Woche sollen noch Bundestag und Bundesrat die Maßnahmen beschließen. Ab Anfang Oktober sollen Benzin und Diesel 17 Cent pro Liter günstiger werden. Heizen ist im vergangenen Jahr wieder teurer geworden, vor allem mit Gas und Fernwärme. Für eine durchschnittliche Wohnung wurden mit Gas rund 1.170 Euro im Jahr fällig. Laut Beratungsgesellschaft CO2 Online ein Anstieg um 14% zum Vorjahr. Auf dem Münchner Oktoberfest ist ein Mitarbeiter eines Fahrgeschäfts tödlich verunglückt. Der 52-Jährige wurde offenbar von der Gondel eines Freefall Towers getroffen. Wiederbelebungsversuche blieben erfolglos. Die Polizei ermittelt jetzt zur genauen Unfallursache. Neuer Trainer für Borussia Mönchengladbach. Medienberichten zufolge soll der frühere St. Pauli-Coach Alexander Blessin das Bundesliga-Schlusslicht übernehmen. Der Gladbacher Sportchef Ruven Schröder hatte bereits durchblicken lassen, dass man sich mit einem Nachfolger für Eugen Polanski einig sei.
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4: Mit KI-Support. Viele Wolken gibt es heute Morgen, ab und zu auch mal Nebel. Im Laufe des Tages lockert das hier und da auf. Trocken bleibt es aber überall. Nur im Nordwesten ist es meist stärker bewölkt. Die Höchstwerte liegen zwischen 15 und 23 Grad. Morgen startet es stellenweise wieder neblig. Später bleibt es meist trocken. Im Nordwesten kommt am Nachmittag Regen dazu, maximal 21 Grad.

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1: Im Studio Sönke Röhling. Schönen guten Morgen. Nach den schweren Wahlpleiten wartet auf Kanzler Merz heute ein schwieriger Termin. Er stellt sich am Nachmittag der Unions-Bundestagsfraktion. Dort soll über die Folgen der Niederlagen beraten werden. Merz will Parteichef und Kanzler bleiben. Auch seinen Reformkurs will er fortsetzen. Dazu sagte Vize-Fraktionschef Günther Krings im Ersten.
2: Ich glaube, wir sollten nicht länger abstrakt von Reformen sprechen, sondern ganz konkret, warum wir beispielsweise bei der Rente etwas ändern müssen, damit das System bezahlbar bleibt, am Ende die Menschen auch wieder mehr Rente in der Tasche haben.
1: Ohne den deutschen Kanzler geht in New York heute die Generaldebatte der Vereinten Nationen los. Merz hatte bereits letzte Woche abgesagt, weil schon klar war, dass nach den Wahlen in MV und Berlin zu Hause jede Menge Arbeit auf ihn wartet. Daniel Bornberg berichtet.
3: Die UN-Generaldebatte ist sozusagen das alljährliche Klassentreffen der Weltpolitik. Die Themenschwerpunkte, die Lage im Nahen Osten durch den Irankrieg, die Ukraine und Russland sowie die Risiken angesichts der rasanten Entwicklung von KI. Am Rande der Generaldebatte gibt's immer auch Gespräche in kleineren Runden hinter verschlossenen Türen. Dieses Mal treffen sich auch US-Präsident Trump und der ukrainische Präsident Zelensky.
1: Die Bundesregierung hat den Tankrabatt auf den Weg gebracht. Noch in dieser Woche sollen noch Bundestag und Bundesrat die Maßnahmen beschließen. Ab Anfang Oktober sollen Benzin und Diesel 17 Cent pro Liter günstiger werden. Heizen ist im vergangenen Jahr wieder teurer geworden, vor allem mit Gas und Fernwärme. Für eine durchschnittliche Wohnung wurden mit Gas rund 1.170 Euro im Jahr fällig. Laut Beratungsgesellschaft CO2 Online ein Anstieg um 14% zum Vorjahr. Auf dem Münchner Oktoberfest ist ein Mitarbeiter eines Fahrgeschäfts tödlich verunglückt. Der 52-Jährige wurde offenbar von der Gondel eines Freefall Towers getroffen. Wiederbelebungsversuche blieben erfolglos. Die Polizei ermittelt jetzt zur genauen Unfallursache. Neuer Trainer für Borussia Mönchengladbach. Medienberichten zufolge soll der frühere St. Pauli-Coach Alexander Blessin das Bundesliga-Schlusslicht übernehmen. Der Gladbacher Sportchef Ruven Schröder hatte bereits durchblicken lassen, dass man sich mit einem Nachfolger für Eugen Polanski einig sei.
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4: Mit KI-Support. Viele Wolken gibt es heute Morgen, ab und zu auch mal Nebel. Im Laufe des Tages lockert das hier und da auf. Trocken bleibt es aber überall. Nur im Nordwesten ist es meist stärker bewölkt. Die Höchstwerte liegen zwischen 15 und 23 Grad. Morgen startet es stellenweise wieder neblig. Später bleibt es meist trocken. Im Nordwesten kommt am Nachmittag Regen dazu, maximal 21 Grad.

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1: Im Studio Sönke Röhling. Schönen guten Morgen. Kein einfacher Termin heute für Friedrich Merz. Nach den schweren Wahlpleiten in Mecklenburg-Vorpommern und Berlin trifft sich der Kanzler am Nachmittag mit der Unionsfraktion im Bundestag. Mehr von Dirk Justes.
2: Ja, dabei wollen er und die Abgeordneten über die Folgen beraten. Das Ganze ist für Merz alles andere als vergnügungssteuerpflichtig. Viele Fraktionsmitglieder waren am Wochenende in ihren Wahlkreisen und bekamen da sicher auch den Ärger, über die Bundesregierung und den Kanzler zu spüren. Und das wird sicher auch angesprochen. Merz hatte bereits angekündigt, Parteichef und Kanzler bleiben und seinen Reformkurs fortsetzen zu wollen. Die Frage ist nur, ob die CDU-Basis da mitzieht.
1: Nach dem Wahlsieg der Linken in Berlin wird heftig über Immobilienenteignungen diskutiert. Die CSU fordert ein schnelles Verbot. Generalsekretär Huber sagte den Funke-Zeitungen, Enteignungen seien fatal für nötige private Investitionen. Ähnlich sieht es auch CDU-Kanzler Merz. Schon bald soll ein Gesetzentwurf dazu kommen. Unter Experten gibt es allerdings auch Zweifel, ob so ein Verbot überhaupt rechtens wäre. Die Linke in Berlin hatte im Wahlkampf massiv auf das Thema Übernahme von Immobilienkonzernen gesetzt und will es in den Mittelpunkt von Koalitionsverhandlungen stellen. Auf dem Münchner Oktoberfest ist ein Mitarbeiter eines Fahrgeschäfts tödlich verunglückt. Der 52-Jährige wurde offenbar von der Gondel eines Freefall-Towers getroffen. Wiederbelebungsversuche blieben erfolglos. Die Polizei ermittelt jetzt zur genauen Unfallursache. KI braucht strenge Sicherheitsregeln, wie die Luftfahrt oder Atomkraftwerke. So sieht es ein UN-Expertengremium. Das fordert eingeschränkten Zugriff und bessere Überwachung für künstliche Intelligenz. Hintergrund ist eine ganze Reihe von Fällen außer Kontrolle geratener KI-Modelle. In den USA zeigen die großen TV-Sender klare Kante. ABC, CBS, NBC und Fox News wollen vorerst nicht mehr über Auftritte von Präsident Trump berichten. Hintergrund ist der Rauswurf von CNN und zwei weiteren US-Medien aus dem Weißen Haus, den Trump mit angeblichen Lügen begründet. Neuer Trainer für Borussia Mönchengladbach. Medienberichten zufolge soll der frühere St. Pauli-Coach Alexander Blessin das Bundesliga-Schlusslicht übernehmen. Der Gladbacher Sportchef Ruven Schröder hatte bereits durchblicken lassen, dass man sich mit einem Nachfolger für Eugen Polanski einig sei.
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3: Mit KI-Support. Sonnig bis wolkig ist es gerade und es bleibt trocken. In einem Streifen vom Emsland bis in den Südosten Bayerns sind mehr Wolken dabei, sonst zeigt sich oft die Sonne. Später wird es angenehm. Die Höchstwerte liegen zwischen 15 und 23 Grad. Morgen kommt im Nordwesten mehr Grau rein und an der Küste kann am Nachmittag auch mal Regen dabei sein, sonst weiter sonnig, maximal um 21 Grad.

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1: Im Studio Sönke Röhling, schönen guten Tag.
2: Kein einfacher Termin heute für Friedrich Merz. Nach den schweren Wahlpleiten in Mecklenburg-Vorpommern und Berlin trifft sich der Kanzler am Nachmittag mit der Unionsbundestagsfraktion. Vorab gibt es bereits Forderungen nach personellen Konsequenzen. Merz hat allerdings klargemacht, dass er Kanzler und CDU-Parteichef bleiben und seinen Reformkurs fortsetzen will. Beim Thema Krankenversicherung kündigt er allerdings einen Kurswechsel an. Das Nebeneinander von privaten und gesetzlichen Kassen werde von vielen als ungerecht betrachtet, so Merz. Die Bundesregierung hat den Tankrabatt auf den Weg gebracht. Noch in dieser Woche sollen Bundestag und Bundesrat darüber abstimmen. Ab Anfang Oktober sollen Benzin und Diesel dann um 17 Cent pro Liter günstiger werden. So einen Rabatt hat es im Mai und Juni schon mal gegeben. SPD-Fraktionsvize Armand Zorn sagt in der ARD.
3: Am Ende war die Wahl, entweder wir machen nichts oder wir bringen wieder den Tankrabatt auf den Weg. Und ich bin auch der Meinung, der Tankrabatt, das ist die Gießkanne. Ja, wir kennen alle die Argumente, die dagegen sprechen. Aber dennoch finde ich schon, wenn man sich die Preise an der Tankstelle anschaut, dann können wir nicht sagen, dass wir als Bundesregierung, als Koalition nichts machen.
2: Ab Januar will die Regierung außerdem noch einen Spritpreisdeckel einführen. Nach dem Wahlsieg der Linken in Berlin wird heftig über Immobilienenteignungen diskutiert. Die CSU fordert jetzt ein schnelles Verbot. Ähnlich sieht es auch CDU-Kanzler Merz. Schon bald soll ein Gesetzentwurf kommen. Unter Experten gibt es allerdings auch Zweifel, ob so ein Verbot überhaupt rechtens wäre. Ohne den deutschen Bundeskanzler geht in New York heute die UN-Generaldebatte los. Merz hatte abgesagt, weil klar war, dass nach den Wahlen in MV und Berlin zu Hause jede Menge Arbeit auf ihn wartet. Am Rande der Generaldebatte wollen die USA, Dänemark und Grönland heute das Grönland-Abkommen unterzeichnen. Google soll in der EU eine weitere Millionenstrafe zahlen, wegen Verstößen gegen den Datenschutz. Die zuständige Behörde verhängt ein Bußgeld von mehr als 400 Millionen Euro. Google hatte vor Jahren Standortdaten seiner Nutzer für Werbezwecke genutzt und damit gegen EU-Vorgaben verstoßen.
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4: Mit KI-Support. Sonnig bis wolkig ist es gerade und es bleibt trocken. In einem Streifen vom Emsland bis in den Südosten Bayerns sind mehr Wolken dabei, sonst zeigt sich oft die Sonne. Später wird es angenehm, die Höchstwerte liegen zwischen 15 und 23 Grad. Morgen kommt im Nordwesten mehr Grau rein und an der Küste kann am Nachmittag auch mal Regen dabei sein, sonst weiter sonnig, maximal um 21 Grad.

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1: Im Studio Sönke Röhling. Schönen guten Tag. Der neue Tankrabatt ist auf dem Weg. Das Bundeskabinett hat ihn beschlossen. Bundestag und Bundesrat sollen noch diese Woche folgen. Zum Oktober sollen die Preise dann um 17 Cent pro Liter sinken. Wirtschaftsexperten finden, dass der Tankrabatt zu teuer und sozial ungerecht sei. Marcel Fratscher vom Deutschen Institut für Wirtschaftsforschung hätte lieber eine Energiekostenpauschale für alle gesehen. Die gab es nach Beginn des Ukraine-Krieges schon mal. Fratscher sagt am ersten:
2: Manche brauchen es wirklich fürs Tanken, aber andere Menschen brauchen es fürs Heizen oder für die höheren Kosten bei den Lebensmitteln. Und das wäre sozial ausgewogener gewesen, es hätte schnell umgesetzt werden können und es hätte auch die richtigen Anreize zum Einsparen gehabt.
1: Nach dem Wahlsieg der Linken in Berlin wird heftig über Immobilienenteignungen diskutiert. Die CSU fordert ein schnelles Verbot. Generalsekretär Huber sagte den Funke-Zeitungen, Enteignungen seien fatal für nötige private Investitionen. Ähnlich sieht es auch CDU-Kanzler Merz. Schon bald soll ein Gesetzentwurf dazu kommen. Unter Experten gibt es allerdings auch Zweifel, ob so ein Verbot überhaupt rechtens wäre. Die Linke in Berlin hat im Wahlkampf massiv auf das Thema Übernahme von Immobilienkonzernen gesetzt und will es in den Mittelpunkt von Koalitionsverhandlungen stellen. Nach den Wahlpleiten in Mecklenburg-Vorpommern und Berlin trifft Kanzler Merz heute die Unionsfraktionen. Dabei geht es um die Folgen der Niederlagen. Merz will Kanzler und CDU-Chef bleiben und seinen Reformkurs fortsetzen. Zuletzt forderten auch Stimmen in der CDU seine Ablösung. Heizen ist im vergangenen Jahr wieder teurer geworden, vor allem mit Gas und Fernwärme. Für eine durchschnittliche Wohnung wurden mit Gas rund 1.170 Euro im Jahr fällig. Laut Beratungsgesellschaft CO2 Online ein Anstieg um 14% zum Vorjahr. Die USA, Dänemark und Grönland unterzeichnen heute ihr neues Sicherheitsabkommen. US-Präsident Trump zufolge sichern sich die USA damit weitreichende Befugnisse und Kontrolle über die Arktisinsel. Die dänische und grönländische Seite haben das in dieser Form bisher nicht bestätigt.
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3: Mit KI-Support. Meist sonnig ist es heute, nur in einem Streifen vom Emsland und Niederrhein bis in den Südosten Bayerns sind mehr Wolken dabei, Regen ist aber kein Thema. Dazu liegen die Höchstwerte bei 15 bis 23 Grad. Morgen bleibt es vielerorts freundlich und trocken, im Nordwesten ziehen dagegen Wolken auf und später kommt an der Nordsee Regen dazu, maximal 24 Grad.

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1: Im Studio Sönke Röhling, schönen guten Tag. Die Bundesregierung hat den Tankrabatt auf den Weg gebracht. Noch in dieser Woche sollen Bundestag und Bundesrat darüber abstimmen. Ab Anfang Oktober sollen Benzin und Diesel dann um 17 Cent pro Liter günstiger werden. So einen Rabatt hat es im Mai und Juni schon mal gegeben. SPD-Fraktionsvize Armand Zorn sagt in der ARD.
2: Am Ende war die Wahl, entweder wir machen nichts oder wir bringen wieder den Tankrabatt auf den Weg. Und ich bin auch der Meinung, der Tankrabatt, das ist die Gießkanne. Ja, wir kennen alle die Argumente, die dagegen sprechen. Aber dennoch finde ich schon, wenn man sich die Preise an der Tankstelle anschaut, dann können wir nicht sagen, dass wir als Bundesregierung, als Koalition nichts machen.
1: Ab Januar will die Regierung außerdem noch einen Spritpreisdeckel einführen. Kein einfacher Termin heute für Friedrich Merz. Nach den schweren Wahlpleiten in Mecklenburg-Vorpommern und Berlin trifft sich der Kanzler am Nachmittag mit der Unionsbundestagsfraktion. Vorab gibt es bereits Forderungen nach personellen Konsequenzen. Merz hat allerdings klargemacht, dass er Kanzler und CDU-Parteichef bleiben und seinen Reformkurs fortsetzen will. Beim Thema Krankenversicherung kündigt er allerdings einen Kurswechsel an. Das Nebeneinander von privaten und gesetzlichen Kassen werde von vielen als ungerecht betrachtet, so Merz. Anders als im Bund hat die heftige Wahlpleite zumindest bei der CDU in Mecklenburg-Vorpommern jetzt auch personelle Konsequenzen. Landeschef Daniel Peters tritt zurück. Übergangsweise übernimmt Philipp Amthor den Posten. Der ist Staatsminister für Bund-Länder-Zusammenarbeit im Kanzleramt. Nach dem Wahlsieg der Linken in Berlin wird heftig über Immobilienenteignungen diskutiert. Die CSU fordert jetzt ein schnelles Verbot. Ähnlich sieht es auch CDU-Kanzler Merz. Schon bald soll ein Gesetzentwurf kommen. Unter Experten gibt es allerdings auch Zweifel, ob so ein Verbot überhaupt rechtens wäre. Der ADAC hat bei vielen neuen Winterreifen sicherheitsrelevante Mängel festgestellt. Im aktuellen Test kriegen knapp die Hälfte der 32 getesteten Reifen für Klein- und Mittelklassewagen das Urteil ausreichend oder mangelhaft und sind damit nicht zu empfehlen.
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3: Mit KI-Support. Meist sonnig ist es heute, nur in einem Streifen vom Emsland und Niederrhein bis in den Südosten Bayerns sind mehr Wolken dabei, Regen ist aber kein Thema. Dazu liegen die Höchstwerte bei 15 bis 23 Grad. Morgen bleibt es vielerorts freundlich und trocken, im Nordwesten ziehen dagegen Wolken auf und später kommt an der Nordsee Regen dazu, maximal 24 Grad.

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1: Im Studio Sönke Röhling. Schönen guten Tag. Der Termin heute ist für Friedrich Merz sicherlich nicht vergnügungssteuerpflichtig. Nach den schlechten Wahlergebnissen für die CDU berät er mit der Unionsfraktion über Konsequenzen und will seine Leute davon überzeugen, dass er weiterhin der Richtige als Kanzler und Parteichef ist. Auch bei der SPD wird, wenn auch etwas leiser, über die Parteichefs Klingbeil und Baas diskutiert. Juso-Chef Philipp Thürmer sagte bei NTV.
2: Man muss ja feststellen, dass in den letzten anderthalb Jahren sie noch nicht die Antworten gefunden haben, um dieser Partei Orientierung und wieder eine Strategie zu sehen. Ich sage nicht, dass die beiden die Probleme sind, aber im Moment sind sie auch nicht Teil der Lösung und haben noch keine Antworten gefunden.
1: Nach dem Wahlsieg der Linken in Berlin wird heftig über Immobilienenteignungen diskutiert. Die CSU fordert ein schnelles Verbot. Generalsekretär Huber sagte den Funke-Zeitungen, Enteignungen seien fatal für nötige private Investitionen. Ähnlich sieht es auch CDU-Kanzler Merz. Schon bald soll ein Gesetzentwurf dazu kommen. Unter Experten gibt es allerdings auch Zweifel, ob so ein Verbot überhaupt rechtens wäre. Die Linke in Berlin hatte im Wahlkampf massiv auf das Thema Übernahme von Immobilienkonzernen gesetzt und will es in den Mittelpunkt von Koalitionsverhandlungen stellen. Die Bundesregierung hat den Tankrabatt auf den Weg gebracht. Noch in dieser Woche sollen noch Bundestag und Bundesrat die Maßnahmen beschließen. Ab Anfang Oktober sollen Benzin und Diesel 17 Cent pro Liter günstiger werden. Ohne den deutschen Bundeskanzler geht in New York heute die UN-Generaldebatte los. Merz hatte abgesagt, weil klar war, dass nach den Wahlen in MV und Berlin zu Hause jede Menge Arbeit auf ihn wartet. Am Rande der Generaldebatte wollen die USA, Dänemark und Grönland heute das Grönland-Abkommen unterzeichnen. Viele neue Winterreifen sind nicht zu empfehlen. Der ADAC hat 32 Modelle für Klein- und Mittelklassewagen getestet. Knapp die Hälfte kriegt nur das Urteil ausreichend oder sogar mangelhaft, weil sie nicht sicher genug sind. Überwiegend sind es günstige Reifen. Vereinzelt sind aber auch Markenprodukte durchgefallen.
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3: Mit KI-Support. Sonnig ist es heute Mittag meistens, nur diese Wolkenstreifen ziehen sich quer durchs Land. Vom Emsland rüber bis in den Südosten Bayerns. Regen ist kein Thema. Die Höchstwerte liegen zwischen 15 und 23 Grad. Morgen wird's dann im Nordwesten deutlich grauer. Zur Nordsee hin kommt am Nachmittag Regen auf. Sonst bleibt's meist sonnig und trocken. Maximal 21 bis 24 Grad.

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1: Im Studio Holger Dilk, schönen guten Tag. Die Bundesregierung hat den Tankrabatt auf den Weg gebracht. Noch in dieser Woche sollen Bundestag und Bundesrat darüber abstimmen. Ab Anfang Oktober sollen Benzin und Diesel dann um 17 Cent pro Liter günstiger werden. So einen Rabatt hatte es im Mai und Juni schon einmal gegeben. SPD-Bundestagsfraktionsvize Armand Zorn sagte in der ARD:
2: Am Ende war die Wahl, entweder wir machen nichts oder wir bringen wieder den Tankrabatt auf den Weg. Und ich bin auch der Meinung, der Tankrabatt, das ist die Gießkanne. Ja, wir kennen alle die Argumente, die dagegen sprechen. Aber dennoch finde ich schon, wenn man sich die Preise an der Tankstelle anschaut, dann können wir nicht sagen, dass wir als Bundesregierung, als Koalition nichts machen.
1: Die Regierung will ab Januar auch noch einen Spritpreisdeckel einführen. Nach den Wahlpleiten in Mecklenburg-Vorpommern und Berlin trifft Kanzler Merz heute die Bundestagsunionsfraktion. Dabei geht es um die Folgen der Niederlagen. Merz will Kanzler und CDU-Chef bleiben und seinen Reformkurs fortsetzen. Zuletzt forderten aber auch Stimmen in der CDU seine Ablösung. Ohne den deutschen Bundeskanzler geht in New York heute die UN-Generaldebatte los. Friedrich Merz hatte abgesagt, weil klar war, dass nach den Wahlen in Mecklenburg-Vorpommern und Berlin zu Hause jede Menge Arbeit auf ihn wartet. Am Rande der Generaldebatte gibt es ein Treffen von Trump und Zelensky. Kommunen aus ganz Deutschland können jetzt den Radverkehr besser planen. Forscher der TU Dresden haben Daten vom Stadtradeln ausgewertet und ein Tool entwickelt. Es simuliert zum Beispiel, wie sich Verkehrsströme durch Radwege oder Brücken für Radfahrer verlagern. Miroslava Lukavska vom Dresdner Projektteam.
3: Sie würden auch sehen, von wo die Radfahrer kommen. Manchmal wollen die Planenden auch eine bestimmte Strecke entlasten. Und da würden sie sehen, okay, wenn ich hier einen Radweg baue, sind dann 200, 300, 500 Radfahrer am Tag mehr. Und dafür dort und dort so viel weniger.
1: Über 100 Kommunen nutzen das Tool bereits. Vor der finalen Olympia-Entscheidung könnte der Deutsche Olympische Sportbund heute entscheidend in eine Richtung zeigen. Am Abend wird vorgestellt, welche von den Bewerbungen aus München, Berlin und der Region Rhein-Ruhr am geeignetsten wäre. Endgültig abgestimmt, wer ins Rennen darf, wird dann erst am Samstag.
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4: Mit KI-Support. Sonnig ist es heute Mittag meistens, nur diese Wolkenstreifen ziehen sich quer durchs Land. Vom Emsland rüber bis in den Südosten Bayerns. Regen ist kein Thema. Die Höchstwerte liegen zwischen 15 und 23 Grad. Morgen wird's dann im Nordwesten deutlich grauer. Zur Nordsee hin kommt am Nachmittag Regen auf. Sonst bleibt's meist sonnig und trocken. Maximal 21 bis 24 Grad.

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1: Im Studio Holger Dilk, schönen guten Tag. Der neue Tankrabatt ist auf dem Weg. Das Bundeskabinett hat ihn beschlossen. Bundestag und Rat sollen diese Woche noch folgen. Zum Oktober sollen die Preise dann um 17 Cent pro Liter sinken. Wirtschaftsexperten finden, dass der Tankrabatt zu teuer und sozial ungerecht ist. Marcel Fratscher vom Deutschen Institut für Wirtschaftsforschung hätte lieber eine Energiekostenpauschale für alle gesehen. Die gab es nach Beginn des Ukraine-Kriegs schon mal. Fratscher sagte in der ARD:
2: Manche brauchen es wirklich fürs Tanken, aber andere Menschen brauchen es fürs Heizen oder für die höheren Kosten bei den Lebensmitteln. Und das wäre sozial ausgewogener gewesen, es hätte schnell umgesetzt werden können und es hätte auch die richtigen Anreize zum Einsparen gehabt.
1: Nach den schweren Wahlpleiten wartet auf Kanzler Merz heute ein schwieriger Termin. Es stellt sich am Nachmittag der Unions-Bundestagsfraktion. Dort soll über die Folgen der Niederlage beraten werden. Merz will Parteichef und Kanzler bleiben sowie den Reformkurs fortsetzen. Es ist sowas wie das alljährliche Klassentreffen der Weltpolitik. In New York beginnt heute die Generaldebatte der Vereinten Nationen. Kanzler Merz fehlt nach den Wahlen in Deutschland. Am Rande der Debatte treffen sich auch Trump und Zelensky. Der Radverkehr wird für Deutschlands Kommunen immer wichtiger. Forscher der TU Dresden haben ein Datentool entwickelt, das bei der Planung helfen soll. Aus Dresden Benno Hille.
3: Das Tool simuliert, wie viele Radfahrer neu angelegte Wege oder Fahrradstraßen nutzen würden. Grundlage sind Daten, die die Forscher beim Stadtradeln gesammelt haben. Über 100 Städte und Gemeinden bundesweit greifen schon darauf zurück. Nach nur 2 Monaten ein voller Erfolg, so die Wissenschaftler. Sie wollen das Tool jetzt weiter ausbauen. In Zukunft soll es dann selber Vorschläge machen, wo neue Wege am besten angelegt werden sollten. Das ist bisher noch nicht möglich.
1: Alle drei wollen Olympia und der Deutsche Olympische Sportbund zeigt heute, wer die besten Karten hat. Die Bewerbungen aus München, Berlin und der Region Rhein-Ruhr wurden bewertet. Am Abend stellt der DOSB sein Ranking vor. Am Samstag fällt dann die endgültige Entscheidung.
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4: Mit KI-Support. Sonnig ist es heute Nachmittag oft, nur ein paar Wolkenstreifen sind unterwegs, zum Beispiel vom Emsland rüber bis nach Bayern und es bleibt trocken. Dazu liegen die aktuellen Temperaturen je nach Ecke bei 15 bis 23 Grad. Morgen wird's meist wieder freundlich und trocken, nur Richtung Nordsee kann es später mal regnen oder einen Schauer geben, mit maximal 24 Grad.

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1: Im Studio Holger Dilk, schönen guten Tag. Es ist kein einfacher Termin für Friedrich Merz. Nach den schweren Wahlpleiten in Mecklenburg-Vorpommern und Berlin trifft sich der Kanzler zur Stunde mit der Bundestagsfraktion der Union. Unionsfraktionschef Frey sagte vorher, aus den Wahlen müssen die richtigen Lehren gezogen werden. Unter anderem,
2: dass das starke Ergebnis der AfD in Mecklenburg-Vorpommern und das starke Ergebnis der Linke in Berlin unzweifelhaft nicht nur Protestwahlen und Proteststimmen waren, sondern dass eben auch der Fingerzeig auf bestimmte thematische Leerstellen gegeben worden ist.
1: In Sachen Tankrabatt soll es jetzt schnell gehen. Das Bundeskabinett hat die Maßnahmen gegen die hohen Spritpreise beschlossen. Fabian Hoffmann.
3: In dieser Woche sollen dann auch noch Bundestag und Bundesrat den Tankrabatt beschließen. Der Start ist für Anfang Oktober angepeilt. Wie schon im Sommer sollen die Preise von Benzin und Diesel um 17 Cent pro Liter runtergehen. Bezahlen will die Regierung das Ganze mit Geld, was in diesem Jahr noch nicht ausgegeben wurde. Außerdem will sich Finanzminister Klingbeil auf EU-Ebene für eine Übergewinnsteuer für die Mineralölkonzerne einsetzen. Die Regierung will ab Januar auch noch einen Spritpreisdeckel einführen, also eine staatlich festgelegte Preisobergrenze.
1: Ohne den deutschen Bundeskanzler geht in New York heute die UN-Generaldebatte los. Friedrich Merz hatte abgesagt, weil klar war, dass nach den Wahlen in Mecklenburg-Vorpommern und Berlin zu Hause jede Menge Arbeit auf ihn wartet. Am Rande der Generaldebatte gibt es ein Treffen von Trump und Zelensky. Der ADAC hat bei vielen neuen Winterreifen sicherheitsrelevante Mängel festgestellt. Beim aktuellen Test kriegen knapp die Hälfte der 32 getesteten Reifen für Klein- und Mittelklassewagen das Urteil ausreichend oder mangelhaft und sind damit nicht zu empfehlen. Vor der finalen Olympia-Entscheidung könnte der Deutsche Olympische Sportbund heute entscheidend in eine Richtung zeigen. Am Abend wird vorgestellt, welche von den Bewerbungen aus München, Berlin und der Region Rhein-Ruhr am geeignetsten wäre. Endgültig abgestimmt, wer ins Rennen darf, wird dann erst am Samstag.
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4: Mit KI-Support. Sonnig ist es heute Nachmittag oft, nur ein paar Wolkenstreifen sind unterwegs, zum Beispiel vom Emsland rüber bis nach Bayern, und es bleibt trocken. Dazu liegen die aktuellen Temperaturen je nach Ecke bei 15 bis 23 Grad. Morgen wird's meist wieder freundlich und trocken, nur Richtung Nordsee kann es später mal regnen oder einen Schauer geben, mit maximal 24 Grad.

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1: Im Studio Holger Dilk, schönen guten Tag. Kein einfacher Termin heute für Friedrich Merz. Nach den schweren Wahlpleiten in Mecklenburg-Vorpommern und Berlin trifft sich der Kanzler zur Stunde mit der Bundestagsfraktion der Union. Dirk Justus.
2: Ja, dabei wollen er und die Abgeordneten über die Folgen beraten. Das Ganze ist für Merz alles andere als vergnügungssteuerpflichtig. Viele Fraktionsmitglieder waren am Wochenende in ihren Wahlkreisen und bekamen da sicher auch den Ärger über die Bundesregierung und den Kanzler zu spüren. Und das wird sicher auch angesprochen. Merz hatte bereits angekündigt, Parteichef und Kanzler bleiben und seinen Reformkurs fortsetzen zu wollen. Die Frage ist nur, ob die CDU-Basis da mitzieht.
1: Nicht nur in Deutschland, auch im Rest der Europäischen Union werden E-Autos immer beliebter. Vergangenes Jahr war jeder sechste neu zugelassene Wagen rein elektrisch betrieben. Ein neuer Rekord. Colin Mock.
3: Deutschland lag dabei knapp über dem EU-Schnitt, aber ganz deutlich unter den Spitzenreitern. Platz 1 sicherte sich Dänemark, da haben über 2/3 aller neu zugelassenen Autos E-Antrieb. Dahinter kommt mit großem Abstand die Niederlande. Schlusslicht ist Kroatien, da wurden fast keine neuen E-Autos angemeldet. Neben denen sind in der EU vor allem auch Hybride aktuell im Trend. Knapp 4 von 10 Neuzulassungen sind aber immer noch klassische Verbrenner.
1: Beim Tankrabatt drückt die Bundesregierung auf die Tube. Das Kabinett hat die Maßnahme gegen die hohen Spritpreise beschlossen. In dieser Woche sollen dann auch noch Bundestag und Bundesrat den Tankrabatt beschließen. Der Start ist für Anfang Oktober angepeilt. Viele neue Winterreifen sind nicht zu empfehlen. Der ADAC hat 32 Modelle für Klein- und Mittelklassewagen getestet. Knapp die Hälfte kriegt nur das Urteil ausreichend oder sogar mangelhaft, weil sie nicht sicher genug sind. Überwiegend sind es günstige Reifen, vereinzelt sind aber auch Markenprodukte durchgefallen. Alle drei wollen Olympia und der Deutsche Olympische Sportbund zeigt heute, wer die besten Karten hat. Die Bewerbungen aus München, Berlin und der Region Rhein-Ruhr wurden bewertet. Am Abend stellt der DOSB sein Ranking vor. Am Samstag fällt dann die endgültige Entscheidung.
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4: Mit KI-Support. Sonnig bis wolkig ist es gerade. In einem Streifen vom Emsland bis in den Südosten Bayerns hängen aber viele Wolken am Himmel. Sonst bleibt's trocken. Dazu liegen die Höchstwerte heute bei 15 bis 23 Grad. Morgen gibt's nach etwas Nebel oft Sonne, nur im Nordwesten wird's grauer und an der Küste kann später Regen runterkommen. Maximal 24 Grad.

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1: Im Studio Holger Dilk, schönen guten Abend. Es ist kein einfacher Termin für Friedrich Merz. Nach den schweren Wahlpleiten in Mecklenburg-Vorpommern und Berlin trifft sich der Kanzler zur Stunde mit der Bundestagsfraktion der Union. Unionsfraktionschef Frei sagte vorher, aus den Wahlen müssen die richtigen Lehren gezogen werden. Unter anderem,
2: dass das starke Ergebnis der AfD in Mecklenburg-Vorpommern und das starke Ergebnis der Linke in Berlin unzweifelhaft nicht nur Protestwahlen und Proteststimmen waren, sondern dass eben auch der Fingerzeig auf bestimmte thematische Leerstellen gegeben worden ist.
1: Nicht nur in Deutschland, auch im Rest der Europäischen Union werden E-Autos immer beliebter. Vergangenes Jahr war jeder sechste neu zugelassene Wagen rein elektrisch betrieben. Ein neuer Rekord. Colin Mock.
3: Deutschland lag dabei knapp über dem EU-Schnitt, aber ganz deutlich unter den Spitzenreitern. Platz 1 sicherte sich Dänemark, da haben über zwei Drittel aller neu zugelassenen Autos E-Antrieb. Dahinter kommt mit großem Abstand die Niederlande. Schlusslicht ist Kroatien, da wurden fast keine neuen E-Autos angemeldet. Neben denen sind in der EU vor allem auch Hybride aktuell im Trend. Knapp 4 von 10 Neuzulassungen sind aber immer noch klassische Verbrenner.
1: Die Bundesregierung hat den Tankrabatt auf den Weg gebracht. Noch in dieser Woche sollen Bundestag und Bundesrat abstimmen. Ab Anfang Oktober sollen Benzin und Diesel dann um 17 Cent pro Liter günstiger werden. So einen Rabatt hatte es bereits im Mai und Juni schon einmal gegeben. Der ADAC hat bei vielen neuen Winterreifen sicherheitsrelevante Mängel festgestellt. Beim aktuellen Test kriegen knapp die Hälfte der 32 getesteten Reifen für Klein- und Mittelklassewagen das Urteil ausreichend oder mangelhaft und sind damit nicht zu empfehlen. Vor der finalen Olympia-Entscheidung könnte der Deutsche Olympische Sportbund heute entscheidend in eine Richtung zeigen. Am Abend wird vorgestellt, welche von den Bewerbungen aus München, Berlin und der Region Rhein-Ruhr am geeignetsten wäre. Endgültig abgestimmt, wer ins Rennen darf, wird dann erst am Samstag.
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4: Mit KI-Support. Trocken ist es heute Abend fast überall. Dazu sind in einem Streifen vom Emsland bis in den Südosten Bayerns viele Wolken unterwegs. In der Nacht bleibt's meist klar, vereinzelt kann sich Nebel bilden und die Tiefstwerte liegen zwischen 13 und 0 Grad. Morgen wird's im Nordwesten ziemlich grau, an der Küste kommt am Nachmittag Regen dazu, vereinzelt auch mal ein Gewitter. Sonst bleibt's meist trocken bei maximal 24 Grad.

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1: Im Studio Holger Dilk, schönen guten Abend. Unter den drei verbliebenen Olympiabewerbungen hat München knapp die Nase vorn. Der Ansicht sind die Prüfer des Deutschen Olympischen Sportbunds. Finn Riebesel, Freund Lieb.
2: Die hatten die Bewerbungen aus München, Berlin und der Region Rhein-Ruhr genau unter die Lupe genommen und halten die der bayerischen Landeshauptstadt für am besten geeignet, knapp vor der aus NRW. Berlin ist dagegen eher abgeschlagen, allen voran, weil eines der wichtigsten Kriterien auch die Zustimmung der Menschen vor Ort ist. Bindend ist diese Empfehlung der DOSB-Prüfer aber nicht. Samstag fällt die endgültige Entscheidung, wer sich um die Spiele 2036, 40 oder 44 bewirbt.
1: Die Bundesregierung hat den Tankrabatt auf den Weg gebracht. Noch in dieser Woche sollen Bundestag und Bundesrat darüber abstimmen. Ab Anfang Oktober sollen Benzin und Diesel dann um 17 Cent pro Liter günstiger werden. So einen Rabatt hatte es im Mai und Juni schon einmal gegeben. SPD-Bundestagsfraktionsvize Amman Zorn sagte in der ARD:
3: Am Ende war die Wahl, entweder wir machen nichts oder wir bringen wieder den Tankrabatt auf den Weg. Und ich bin auch der Meinung, der Tankrabatt, das ist die Gießkanne. Ja, wir kennen alle die Argumente, die dagegen sprechen. Aber dennoch finde ich schon, wenn man sich die Preise an der Tankstelle anschaut, dann können wir nicht sagen, dass wir als Bundesregierung, als Koalition nichts machen.
1: Die Regierung will ab Januar auch noch einen Spritpreisdeckel einführen. Kanzler Merz gibt sich selbst eine Mitschuld an den Wahlschlappen der CDU, das hat er vor der Unions-Bundestagsfraktion eingeräumt. An seinem Kurs will er trotzdem weiter festhalten. Vor allem bei der Rentenreform soll alles so umgesetzt werden wie vereinbart. Die Europäische Union verlängert die Sanktionen gegen Russland, hebt sie für zwei russische Oligarchen aber auf. Darauf haben sich die Mitgliedstaaten kurz vor dem Ablauf einer Frist zur Verlängerung heute geeinigt. Für die restlichen rund 3000 Menschen und Organisationen gelten sie nun weitere 3 Jahre. Auf der US-Airbase Spangdahlem in der Eifel ist ein Kampfjet abgestürzt. Der Pilot konnte sich mit dem Schleudersitz retten und verletzte sich dabei. Zum genauen Unfallhergang ist bislang noch nichts bekannt.
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4: Mit KI-Support. Trocken ist es heute Abend fast überall. Dazu sind in einem Streifen vom Emsland bis in den Südosten Bayerns viele Wolken unterwegs. In der Nacht bleibt's meist klar, vereinzelt kann sich Nebel bilden und die Tiefstwerte liegen zwischen 13 und 0 Grad. Morgen wird's im Nordwesten ziemlich grau, an der Küste kommt am Nachmittag Regen dazu, vereinzelt auch mal ein Gewitter. Sonst bleibt's meist trocken bei maximal 24 Grad.

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1: Im Studio Holger Dilk, schönen guten Abend. Unter den drei verbliebenen Olympiabewerbungen hat München knapp die Nase vorn. Der Ansicht sind die Prüfer des Deutschen Olympischen Sportbunds. Finn Riebesel, Freund Lieb.
2: Die hatten die Bewerbungen aus München, Berlin und der Region Rhein-Ruhr genau unter die Lupe genommen und halten die der bayerischen Landeshauptstadt für am besten geeignet, knapp vor der aus NRW. Berlin ist dagegen eher abgeschlagen, allen voran, weil eines der wichtigsten Kriterien auch die Zustimmung der Menschen vor Ort ist. Bindend ist diese Empfehlung der DOSB-Prüfer aber nicht. Samstag fällt die endgültige Entscheidung, wer sich um die Spiele 2036, 40 oder 44 bewirbt.
1: Der neue Tankrabatt ist auf dem Weg. Das Bundeskabinett hat ihn beschlossen. Bundestag und Rat sollen diese Woche noch folgen. Zum Oktober sollen die Preise dann um 17 Cent pro Liter sinken. Wirtschaftsexperten finden, dass der Tankrabatt zu teuer und sozial ungerecht ist. Marcel Fratscher vom Deutschen Institut für Wirtschaftsforschung hätte lieber eine Energiekostenpauschale für alle gesehen. Die gab es nach Beginn des Ukraine-Kriegs schon mal. Fratscher sagte in der ARD:
3: Manche brauchen es wirklich fürs Tanken. Aber andere Menschen brauchen es fürs Heizen oder für die höheren Kosten bei den Lebensmitteln. Und das wäre sozial ausgewogener gewesen, es hätte schnell umgesetzt werden können und es hätte auch die richtigen Anreize zum Einsparen gehabt.
1: Kanzler Merz gibt sich selbst eine Mitschuld an den Wahlschlappen der CDU, das hat er vor der Unionsbundestagsfraktion eingeräumt. An seinem Kurs will er trotzdem weiter festhalten. Vor allem bei der Rentenreform soll alles so umgesetzt werden wie vereinbart. Auf der US-Airbase Spangdahlem in der Eifel ist ein Kampfjet abgestürzt. Der Pilot konnte sich mit dem Schleudersitz retten und verletzte sich dabei. Zum genauen Unfallhergang ist bislang noch nichts bekannt. Die Europäische Union verlängert die Sanktionen gegen Russland, hebt sie für zwei russische Oligarchen aber auf. Darauf haben sich die Mitgliedstaaten kurz vor dem Ablauf einer Frist zur Verlängerung heute geeinigt. Für die restlichen rund 3000 Menschen und Organisationen gelten sie nun weitere 3 Jahre.
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4: Mit KI-Support. Trocken ist es heute Abend fast überall. Dazu sind in einem Streifen vom Emsland bis in den Südosten Bayerns viele Wolken unterwegs. In der Nacht bleibt's meist klar, vereinzelt kann sich Nebel bilden und die Tiefstwerte liegen zwischen 13 und 0 Grad. Morgen wird's im Nordwesten ziemlich grau, an der Küste kommt am Nachmittag Regen dazu, vereinzelt auch mal ein Gewitter. Sonst bleibt's meist trocken bei maximal 24 Grad.

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1: Im Studio Holger Dilk, schönen guten Abend. Unter den drei verbliebenen Olympiabewerbungen hat München knapp die Nase vorn. Der Ansicht sind die Prüfer des Deutschen Olympischen Sportbunds. Finn Riebesel, Freund Lieb.
2: Die hatten die Bewerbungen aus München, Berlin und der Region Rhein-Ruhr genau unter die Lupe genommen und halten die der bayerischen Landeshauptstadt für am besten geeignet, knapp vor der aus NRW. Berlin ist dagegen eher abgeschlagen, allen voran, weil eines der wichtigsten Kriterien auch die Zustimmung der Menschen vor Ort ist. Bindend ist diese Empfehlung der DOSB-Prüfer aber nicht. Samstag fällt die endgültige Entscheidung, wer sich um die Spiele 2036, 40 oder 44 bewirbt.
1: Nicht nur in Deutschland, auch im Rest der Europäischen Union werden E-Autos immer beliebter. Vergangenes Jahr war jeder sechste neu zugelassene Wagen rein elektrisch betrieben. Ein neuer Rekord. Colin Mock.
3: Deutschland lag dabei knapp über dem EU-Schnitt, aber ganz deutlich unter den Spitzenreitern. Platz 1 sicherte sich Dänemark, da haben über zwei Drittel aller neu zugelassenen Autos E-Antrieb. Dahinter kommt mit großem Abstand die Niederlande. Schlusslicht ist Kroatien, da wurden fast keine neuen E-Autos angemeldet. Neben denen sind in der EU vor allem auch Hybride aktuell im Trend. Knapp 4 von 10 Neuzulassungen sind aber immer noch klassische Verbrenner.
1: Kanzler Merz gibt sich selbst eine Mitschuld an den Wahlschlappen der CDU. Das hat er vor der Unionsbundestagsfraktion eingeräumt. An seinem Kurs will er trotzdem weiter festhalten. Vor allem bei der Rentenreform soll alles so umgesetzt werden wie vereinbart. Beim Tankrabatt drückt die Bundesregierung auf die Tube. Das Kabinett hat die Maßnahme gegen die hohen Spritpreise beschlossen. In dieser Woche sollen dann auch noch Bundestag und Bundesrat den Tankrabatt beschließen. Der Start ist für Anfang Oktober angepeilt. Die Europäische Union verlängert die Sanktionen gegen Russland, hebt sie für zwei russische Oligarchen aber auf. Darauf haben sich die Mitgliedstaaten kurz vor dem Ablauf einer Frist zur Verlängerung heute geeinigt. Für die restlichen rund 3000 Menschen und Organisationen gelten sie nun weitere 3 Jahre.
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4: Mit KI-Support. Viele Wolken gibt es höchstens im Nordwesten, sonst bleibt es die nächsten Stunden trocken und ab und zu bildet sich mal Nebel. In der Nacht sinken die Tiefstwerte auf 13 bis 0 Grad. Morgen bleibt es in vielen Ecken nach etwas Nebel oft sonnig und trocken, an der Nordsee kann später auch mal Regen runterkommen. Vielleicht mit einem Gewitter und maximal werden es bis zu 24 Grad.

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1: Im Studio Dirk Jostes, schönen guten Abend. Unter den drei verbliebenen Olympiabewerbungen hat München knapp die Nase vorn. Der Ansicht sind die Prüfer des Deutschen Olympischen Sportbunds. Finn Riebesel-Freundlieb berichtet.
2: Die hatten die Bewerbungen aus München, Berlin und der Region Rhein-Ruhr genau unter die Lupe genommen und halten die der bayerischen Landeshauptstadt für am besten geeignet, knapp vor der aus NRW. Berlin ist dagegen eher abgeschlagen, allen voran, weil eines der wichtigsten Kriterien auch die Zustimmung der Menschen vor Ort ist. Bindend ist diese Empfehlung der DOSB-Prüfer aber nicht. Samstag fällt die endgültige Entscheidung, wer sich um die Spiele 2036, 40 oder 44 bewirbt.
1: Die Bundesregierung hat den Tankrabatt auf den Weg gebracht. Noch in dieser Woche sollen Bundestag und Bundesrat darüber abstimmen. Ab Anfang Oktober sollen Benzin und Diesel dann um 17 Cent pro Liter günstiger werden. So einen Rabatt hat es im Mai und Juni schon einmal gegeben. SPD-Fraktionsvize Armin Zorn sagt in der ARD:
3: Am Ende war die Wahl, entweder wir machen nichts oder wir bringen wieder den Tankrabatt auf den Weg. Und ich bin auch der Meinung, der Tankrabatt, das ist die Gießkanne. Ja, wir kennen alle die Argumente, die dagegen sprechen. Aber dennoch finde ich schon, wenn man sich die Preise an der Tankstelle anschaut, dann können wir nicht sagen, dass wir als Bundesregierung, als Koalition nichts machen.
1: Die Regierung will ab Januar auch noch einen Spritpreisdeckel einführen. Kanzler Merz gibt sich selbst eine Mitschuld an den Wahlschlappen der CDU. Das hat er vor den Unionsbundestagsabgeordneten eingeräumt. An seinem Kurs will er trotzdem weiter festhalten. Vor allem bei der Rentenreform soll alles so umgesetzt werden wie vereinbart. Große Ankündigungen von US-Präsident Trump bei der UN-Vollversammlung. Er hält ein Abkommen zwischen Russland und der Ukraine in naher Zukunft für möglich. Außerdem geht er von einem Friedensabkommen mit dem Iran nach den US-Kongresswahlen Anfang November aus. Kommunen aus ganz Deutschland können jetzt den Radverkehr besser planen. Forscher der TU Dresden haben Daten vom Stadtradeln ausgewertet und ein Tool entwickelt. Ihr Tool simuliert zum Beispiel, wie stark Radfahrer bestimmte Wege nutzen würden, wenn sie ausgebaut oder neu angelegt werden. Über 100 Kommunen nutzen das Tool bereits.
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4: Mit KI-Support. Viele Wolken gibt es höchstens im Nordwesten, sonst bleibt es die nächsten Stunden trocken und ab und zu bildet sich mal Nebel. In der Nacht sinken die Tiefstwerte auf 13 bis 0 Grad. Morgen bleibt es in vielen Ecken nach etwas Nebel oft sonnig und trocken, an der Nordsee kann später auch mal Regen runterkommen. Vielleicht mit einem Gewitter und maximal werden es bis zu 24 Grad.

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1: Im Studio Dirk Justus, schönen guten Abend. München ist knapper Favorit im Rennen um die deutsche Olympia-Bewerbung. Zu dem Schluss kommt eine Kommission des Deutschen Olympischen Sportbunds. Die hatte die drei Bewerber München, Berlin und Rhein-Ruhr unter die Lupe genommen. Wer sich am Ende bewerben darf, wird aber erst Samstag entschieden. Der neue Tankrabatt ist auf dem Weg, das Bundeskabinett hat ihn beschlossen. Bundestag und Rat sollen diese Woche noch folgen. Zum Oktober sollen die Preise dann um 17 Cent pro Liter sinken. Wirtschaftsexperten finden, dass der Tankrabatt zu teuer und sozial ungerecht ist. Marcel Fratscher vom Deutschen Institut für Wirtschaftsforschung hätte lieber eine Energiekostenpauschale für alle gesehen. Die gab es nach Beginn des Ukraine-Krieges schon mal, Fratscher sagt in der ARD.
2: Manche brauchen es wirklich fürs Tanken, aber andere Menschen brauchen es fürs Heizen oder für die höheren Kosten bei den Lebensmitteln. Und das wäre sozial ausgewogener gewesen, es hätte schnell umgesetzt werden können und es hätte auch die richtigen Anreize zum Einsparen gehabt.
1: Kanzler Merz gibt sich selbst eine Mitschuld an den Wahlschlappen der CDU. Das hat er vor den Unionsbundestagsabgeordneten eingeräumt. An seinem Kurs will er trotzdem weiter festhalten. Vor allem bei der Rentenreform soll alles so umgesetzt werden wie vereinbart. Die Drohne, die in der Nähe des Bundeswehrstandorts Wunsdorf gefunden wurde, ist offenbar mit Sprengstoff bestückt gewesen. Davon gehen die Ermittler aus, berichtet unter anderem die Süddeutsche Zeitung. Sie prüfen jetzt, ob es Verbindungen zu der Sprengstoffdrohne gibt, die am Flughafen Leipzig-Halle gefunden wurde. Nicht nur in Deutschland, auch im Rest der EU werden E-Autos immer beliebter. Letztes Jahr war jeder sechste neu zugelassene Wagen rein elektrisch betrieben. Ein neuer Rekord. Colin Mock mit den Einzelheiten.
3: Deutschland lag dabei knapp über dem EU-Schnitt, aber ganz deutlich unter den Spitzenreitern. Platz 1 sicherte sich Dänemark, da haben über 2/3 aller neu zugelassenen Autos E-Antrieb. Dahinter kommt mit großem Abstand die Niederlande. Schlusslicht ist Kroatien, da wurden fast keine neuen E-Autos angemeldet. Neben denen sind in der EU vor allem auch Hybride aktuell im Trend. Knapp 4 von 10 Neuzulassungen sind aber immer noch klassische Verbrenner.
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4: Mit KI-Support. Viele Wolken gibt es höchstens im Nordwesten, sonst bleibt es die nächsten Stunden trocken und ab und zu bildet sich mal Nebel. In der Nacht sinken die Tiefstwerte auf 13 bis 0 Grad. Morgen bleibt es in vielen Ecken nach etwas Nebel oft sonnig und trocken. An der Nordsee kann später auch mal Regen runterkommen. Vielleicht mit einem Gewitter und maximal werden es bis zu 24 Grad.

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1: Im Studio Dirk Jostes, schönen guten Abend. Unter den drei verbliebenen Olympiabewerbungen hat München knapp die Nase vorn. Der Ansicht sind die Prüfer des Deutschen Olympischen Sportbunds. Finn Riebesel-Freundlieb berichtet.
2: Die hatten die Bewerbungen aus München, Berlin und der Region Rhein-Ruhr genau unter die Lupe genommen und halten die der bayerischen Landeshauptstadt für am besten geeignet, knapp vor der aus NRW. Berlin ist dagegen eher abgeschlagen, allen voran, weil eines der wichtigsten Kriterien auch die Zustimmung der Menschen vor Ort ist. Bindend ist diese Empfehlung der DOSB-Prüfer aber nicht. Samstag fällt die endgültige Entscheidung, wer sich um die Spiele 2036, 40 oder 44 bewirbt.
1: Die Unionsfraktion im Bundestag stärkt Kanzler Merz trotz der zum Teil desaströsen Landtagswahlen den Rücken. In einer Sondersitzung räumte Merz eigene Fehler ein, an seinem Kurs will er trotzdem festhalten. Vor allem bei der Rentenreform soll alles so umgesetzt werden, wie mit der SPD vereinbart. Dazu sagt der Chef der Jungen Union Johannes Winkel im ZDF.
3: Ich bin ein großer Freund davon, sich an Zusagen auch zu halten. Und Verträge sind geschlossen und deswegen müssen wir das jetzt auch so durchsetzen. Wenn man das Paket jetzt aufschnürt, dann besteht die ganz große Gefahr, dass das gesamte Paket nicht kommen kann. Und daran darf keiner Interesse haben.
1: Vertreter der Bundesregierung haben sich am Abend im Kanzleramt getroffen, um über den weiteren Reformkurs zu beraten. Die EU verlängert die Sanktionen gegen Russland um weitere 3 Jahre, hebt sie für 2 russische Oligarchen aber auf. Frankreich etwa will laut Medien damit 2 seiner Bürger aus Aserbaidschan frei bekommen. Die Mitgliedstaaten hatten sich kurz vor Ablauf einer Frist zur Verlängerung geeinigt. Auf der US-Airbase Spangdahlem in der Eifel ist ein Kampfjet abgestürzt. Der Pilot konnte sich mit dem Schleudersitz retten und verletzte sich dabei. Zum genauen Unfallhergang ist bislang noch nichts bekannt. Fast 30 Jahre nach ihrem Tod gibt es ein neues Buch über Prinzessin Diana. Geschrieben hat es Dianas Bruder Charles Spencer. Er erhebt schwere Vorwürfe gegen König Charles. Demnach soll der damalige Prinz nach Dianas Tod gesagt haben, sie werde schnell vergessen sein. Der Palast unterstellt Spencer indirekt Erinnerungslücken.
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4: Mit KI-Support. Viele Wolken gibt es höchstens im Nordwesten, sonst bleibt es die nächsten Stunden trocken und ab und zu bildet sich mal Nebel. In der Nacht sinken die Tiefstwerte auf 13 bis 0 Grad. Morgen bleibt es in vielen Ecken nach etwas Nebel oft sonnig und trocken, an der Nordsee kann später auch mal Regen runterkommen. Vielleicht mit einem Gewitter und maximal werden es bis zu 24 Grad.

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1: Im Studio Dirk Justus. München hat im Rennen um die deutsche Olympiabewerbung knapp die Nase vorn. Zu dem Schluss kommt eine Kommission des Deutschen Olympischen Sportbunds. Sie hat die Bewerbungen von München, Berlin und Rhein-Ruhr geprüft. Wer sich am Ende bewerben darf, wird Samstag entschieden. Berlin etwa will auch mit Leipzig ins Rennen gehen. Der Sportbürgermeister der sächsischen Stadt, Heiko Rosenthal, ist immer noch überzeugt.
2: Die Infrastruktur, die da ist, das Olympische Dorf, was da ist, die Organisation des Verkehrs, der Spiele und natürlich auch, wie sieht es aus, Sportlerinnen und Sportlern, die Olympioniken sind, an der Stelle auch gute Olympische Spiele zu garantieren. Das alles beinhaltet das Berlin-Plus-Konzept und deshalb glaube ich sehr daran, dass auch hier die Fachlichkeit überzeugt.
1: Trotz der schweren Wahlpleiten stellt sich die Unionsfraktion im Bundestag hinter Kanzler Merz. In einer Sondersitzung räumte er eigene Fehler ein. Gleichzeitig will Merz seinen Reformkurs fortsetzen. Zuletzt hatten Abgeordnete den Führungsstil und seine Politik kritisiert. Der Vizechef der CDU-CSU-Fraktion Matthias Mittelberg sagte nach der Sitzung im Ersten:
3: Da hat sich auch keiner zurückgehalten. Auch Skepsis in der Partei gegenüber dem Bundeskanzler wurde klar und offen angesprochen. Und trotzdem hat der Bundeskanzler die Fraktion hinter sich.
1: Am Abend haben sich Vertreter von Schwarz-Rot im Kanzleramt getroffen, um über den Reformkurs zu beraten, etwa bei Pflege und Rente. Die Bundesregierung hat den Tankrabatt auf den Weg gebracht. Noch in dieser Woche sollen Bundestag und Bundesrat darüber abstimmen. Ab Anfang Oktober sollen Benzin und Diesel dann um 17 Cent pro Liter günstiger werden. So einen Rabatt hat es im Mai und Juni schon einmal gegeben. Große Ankündigungen von US-Präsident Trump bei der UN-Vollversammlung. Er hält ein Abkommen zwischen Russland und der Ukraine in naher Zukunft für möglich. Außerdem geht er von einem Friedensabkommen mit dem Iran nach den US-Kongresswahlen Anfang November aus. Viele neue Winterreifen sind nicht zu empfehlen. Der ADAC hat 32 Modelle für Klein- und Mittelklassewagen getestet. Knapp die Hälfte kriegt nur das Urteil ausreichend oder sogar mangelhaft, weil sie nicht sicher genug sind. Überwiegend sind es günstige Reifen. Vereinzelt sind aber auch Markenprodukte durchgefallen.
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4: Mit KI-Support. Wolkig ist es erstmal und im Nordwesten werden die Wolken später noch mehr. An der Nordseeküste kann es am Nachmittag und Abend auch regnen. Vereinzelt sind Gewitter dabei. Sonst bleibt's nach etwas Nebel am Morgen meistens trocken und später kommt die Sonne raus. Die Höchstwerte liegen bei 17 bis 24 Grad. Morgen bleibt's oft trocken mit Wolken. Später kann im Südosten Regen mit einzelnen kräftigen Gewittern dazukommen, maximal bis 24 Grad.

Hey, na Süße, wohl auch alleine hier, genau wie ich, bist mir gleich aufgefallen, voll Laser, wie du abgehst. Leider ist hier ja gleich Feierabend, also ich bin noch gar nicht müde, aber vielleicht, wenn du Bock hast, ich hab ne Wohnung gleich hier in der Nähe, wenn du willst, wir könnten ja dort weiter tanzen, wenn du weißt, was ich meine, oder willst du etwa allein nach Hause gehen?

pass mal auf, Junge. Hier ist langsam Feierabend. Also geh runter von der Tanze. Ich will nach Hause. Der Barkeeper will nach Hause. Und der DJ ist müde, hörst du doch. Mach ein bisschen halblang jetzt. Hol deine Jacke, schnapp dir deine Mädels und geh nach draußen. Also, wir sehen uns nächste Woche wieder.

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